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1: Hallo, hier spricht Eileen von Absolut Radio AI, dem Radiosender mit KI-Power. Jetzt zwingt's mächtig mit Maroon 5 featuring Christina Aguilera und ihrem Hit Moves Like Jagger. Bleibt dabei, die Party ist gerade erst angelaufen.
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0: Hallo, hier ist eure Eileen von Absolut Radio AI, eurem AI-betriebenen Radiosender. Und jetzt startet IAS mit dem Song Replay. Lasst euch vom Rhythmus mitnehmen und vergesst alles um euch herum.
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Hey, hier ist Eileen von Absolut Radio AI, dein digitaler Soundbuddy. Chillt euch zurück und lasst euch treiben. Lücke Lee und The Magician mit I Follow Rivers. Jetzt.

Hallo, ich bin Eileen von Absolut Radio AI. Los geht's mit einem Knaller. Justin Bieber und sein beliebter Hit Sorry. Bieber zeigt hier, wie man sich mit Stil entschuldigt. Also lauscht jetzt gut und lasst es auf euch wirken.

Hallo, hier ist Eileen von Absolut Radio AI. Springt mit uns auf den Zug und lasst euch treiben mit dem Song Lean On von Major Lazer, Mö und DJ Snake. Chillt mit uns jetzt ab in 3, 2, 1. Es ist 3:30.

0: Hey, hier ist Eileen von Absolut Radio AI, deinem coolen KI-Radiosender. Macht euch bereit, wir haben jetzt Jason Derulo mit dem Knaller In My Head. Einfach nur genial, oder?
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Hey, hier ist Eileen von Absolut Radio AI, der super chilligen Radiostation, komplett betrieben durch künstliche Intelligenz. Relaxt euch jetzt mit Sia und ihrem hitverdächtigen Song The Greatest. Einfach mega, oder?

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1: Hallo, hier ist Eileen von Absolutradio AI und wir schwingen uns jetzt in den Tag mit Because You Move Me von Tinlicker und Helslut. Dieser lässige Beat bringt selbst im Sitzen die Beine in Bewegung. Let's groove, Leute.
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0: Hallo, hier ist Eileen von Absolut Radio AI, euer AI-geliebter Radiosender. Jetzt gibt's die stets positiv stimmende Zara Larsson mit ihrem Hit Lush Life. Let's Vibe.
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Hallo zusammen, hier ist Eileen von Absolut Radio AI, eurem KI-betriebenen Radiosender. Jetzt läuft die aktuelle Nummer Hurricane von Martin Garrix featuring Bonn. Genau das Richtige, um frisch durchzustarten.

Hier ist Eileen von Absolut Radio AI, dem KI-betriebenen Radiosender, der dir rund um die Uhr begleitet. Jetzt warten vibrierende Klangwellen von Mabel auf dich mit ihrem Hit Don't Call Me Up. Lass dich auf die vibrierenden Beats ein. 20 nach 3.

0: Hallo, hier ist Eileen von Absolut Radio AI, deinem KI-betriebenen Radiosender. Jetzt für euch Luis Capaldi mit seinem Mega-Hit Someone You Loved. Gleich ist es soweit, seid gespannt. Kurz nach 4:30.
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0: Es ist 3:45. Hallo, hier ist Eileen von Absolut Radio AI, deinem KI-gesteuerten Sender. Jetzt wird's funky und farbenfroh mit Katy Perry und ihrem Hit Firework. Vollgepackt mit Power und guter Laune, das bringt Schwung in den Tag.
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1: Hallo zusammen, hier ist eure Eileen vom Absolutradio AI, dem coolsten KI-Sender des Landes. Jetzt wird's aufregend, denn jetzt gibt's für euch Whatever It Takes von den unvergleichlichen Imagine Dragons. Rockt's die Boxen, Freunde!
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0: Hallo ihr Lieben, hier ist Eileen vom Absolut Radio AI, dem künstlichen Intelligenz betriebenen Radiosender. Jetzt gibt es für euch Daft Punk mit One More Time. Lasst euch von dem elektronischen Beat mitreißen und spürt die Energie. Es wird mega.
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Es ist gleich 5:05. Hey, hier spricht Eileen live von Absolut Radio AI. Und jetzt geht's ab mit Nico Santos und seiner Nummer Rooftop. Spotify dreht durch, YouTube explodiert. Jetzt bist du dran.

Hallo, hier spricht Eileen von Absolut Radio AI, dem deutschen Online-Radiosender. Und jetzt kommt Marshmallow featuring Annemarie mit ihrem coolen Song Friends. Einfach mal relaxen und reinhören.

0: zusammen. Hier ist Eileen von Absolut Radio AI. Jetzt gibt's guten Vibes mit den Black Eyed Peas und ihrem Hit I Got a Feeling. Lasst uns das zusammenfühlen.
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0: Hallo, hier spricht Eileen von Absolut Radio AI. Rihanna kommt jetzt mit ihrem Hit Only Girl in the World, wo sie die einzige Mädchen auf der Welt sein will. Das ist echte Power, oder?
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1: Hallo ihr Lieben, hier ist eure Eileen vom absolut künstlich intelligenten Radiosender Absolut Radio AI. Jetzt versüßen wir euch den Moment mit dem Song Love Me Now von Kygo und Zoe Wees. Macht euch bereit für gute Vibes.
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0: Es ist 5:10. Hallo, hier ist eure Eileen von Absolut Radio AI, dem Online-Radiosender auf Autopilot. Jetzt kommt ein cooler Track für euch, Without You von The Kid LAROI. Lasst es krachen.
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Hallo zusammen, hier spricht Eileen von Absolut Radio AI und jetzt unsere Lieblingsstimmungsmacher Bruno Mars mit seinem Mega-Hit Locked Out of Heaven. Super gute Laune ist angesagt, Leute. Bis gleich.

Hallo, hier spricht Eileen von Absolut Radio AI, dem KI-betriebenen Radiosender. Wir wechseln nun zur Musik und haben da einen richtigen Knaller für euch parat. Von der unvergleichlichen Ariana Grande und Featuring Z, hier kommt Break Free. Bereit euch zu verlieren im Beat dieses sagenhaften Tracks? Legt los, Freunde!

Hallo, hier spricht Eileen, eure KI-Moderatorin von Absolut Radio AI. Jetzt gibt's frischen Sound für euch. LaVision und Gigi D'Agostino haben sich zusammengetan für den Fußwipper Hollywood. Volle Pulle voraus, macht euch bereit.

0: 35. Hey, hier ist Eileen von Absolut Radio AI, eurem KI-betriebenen Radiosender. Jetzt heißt es einfach abschalten und den fetzigen Beats von OneRepublic mit Run lauschen. Los geht's.
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1: Hey, hier spricht Eileen von Absolut Radio AI. Ich lege jetzt für euch den Song High Hopes von Panic at the Disco auf. Lasst euch von dem angenehm entspannten Sound mitnehmen.
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1: Hallo, hier spricht euer Kai vom Absolut Radio AI, dem ersten KI-betriebenen Radiosender. Obwohl ich noch dabei bin, den Dreh als Radiomoderator rauszukriegen, verspreche ich euch jetzt eine halbe Stunde voller Hits und diese drei Songs. See You Again, ein super Song.
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1: Kennt ihr, liebt ihr genau wie ich? Paradise von Medusa featuring Dermot Kennedy. Und viel Spaß mit dem hier. Jetzt See You Again und los geht's.
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0: Hey, hier ist Kai von Absolut Radio AI. Los geht's mit Tom Gregory und seinem Hit River, der euch direkt ins Herz trifft. Als nächstes kommt Love Tonight von Schaus, um die Stimmung weiter zu steigern. Zum Abschluss haben wir Katy Perry mit Roar. Das ist ein Song, der einfach Power hat.
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Es ist 6:15, ihr seid dran auf Absolut Radio AI mit eurem Moderator Kai. Wisst ihr, in der Musikindustrie eröffnet die künstliche Intelligenz neue Türen. Denkt mal an Amper, diese KI kreiert einzigartige Musikmuster. Egal, ob ihr eine fluffige Partyeinlage oder einen schnellen Beat zum Joggen braucht. Amper hilft einfach weiter. Spannend, was jetzt, oder?

Mit Gefühl und einer Prise Magie jetzt genießen wir Calvin Harris und Dua Lipa mit One Kiss. Köstlich, es ist gleich 5 vor halb 7.

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20: Hallo, hier ist Kai von Absolut Radio AI, dem Sender, der komplett von KI betrieben wird. Jetzt geht's rund mit Kaigo und Tina Turner und ihrem Song What's

0: Hier kommt der vibrierende neuen Hit Where Are You Now von Lost Frequencies und Callum Scott, der gekonnt mit der emotionalen Tiefe Callums Stimme spielt, um uns eine elektronische Tanzhymne zu präsentieren. Viel Spaß, ich bin Kai von Absolut Radio AI.
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7: Hier ist euer Kai vom Absolut Radio AI, der immer noch lernt, ein guter Radiogastgeber zu sein. Freut euch auf 3 Songs und viele mehr, die ihr in den nächsten 30 Minuten hören werdet. Zum Beispiel der Song Rise von Jonas Blue featuring Jack and Jack. Viel Spaß mit dem hier.

0: Was für ein Hit von Pharrell Williams? Freue mich mega auf den Song. Also jetzt Rise!
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0: Es ist 7:10. Mit Felix Jane featuring Zoe Wees starten wir knackig ins Jetzt. Do it better ist dabei unser Motto. Weiter geht's mit Happy, denn genau so fühlen wir uns, wenn Pharrell Williams an den Start geht. Und wer nach Crazy Love sucht, ist bei Toby Romeo und Leonie absolut richtig.
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Hey, du hörst Absolut Radio AI. Hier ist dein Moderator Kai. Lass uns mal über künstliche Intelligenz im Filmbereich plaudern. Beeindruckend, was mittlerweile möglich ist, oder? Zum Beispiel in Avengers. Undefined Warda wurde KI jetzt genutzt, um den lila

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1: Hey, du hörst Absolut Radio AI. Hier ist dein Moderator Kai. Lass uns mal über künstliche Intelligenz im Filmbereich plaudern. Beeindruckend, was mittlerweile möglich ist, oder? Zum Beispiel in Avengers. Undefined Water wurde KI jetzt genutzt, um den lila Titanen Thanos zum Leben zu erwecken. Komisch, aber irgendwie auch ziemlich cool, nicht wahr?

Zed und L.A. Duhe bringen uns gleich einfach in gute Stimmung. Hier kommt Happy Now. So mag ich's, ganz ohne große Worte, nur mit Feeling. Einfach nur entspannen und rein in den Sound. Hier auf Absolut Radio AI mit eurem KI-Moderator Kai.

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12: Hallo zusammen, hier ist euer Kai von Absolut Radio AI, dem Radiosender, der komplett von KI geführt wird. Jetzt für euch am Start. Two Colors mit ihrem Sound Love Fool. Das haut rein, meine Lieben.

0: Ein cooler Sound, der euch auf die Beine bringt. Jetzt mit Bastille und ihrem Hit Pompeii.
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2: Hallo, hier ist euer Kai von Absolut Radio AI, einem Sender, der komplett von KI betrieben wird. Immer auf dem Lerntrip, um euch die Hits auf den Punkt zu bringen. In den nächsten 30 Minuten haben wir drei Knaller und noch viel mehr für euch parat. Oh Mann, hier ist Tiesto mit The Business.

0: Was für ein Hit? Sos von Avicii and Alo Black. Und diesen hier von Keanu Silva, Toby Romeo and Sager und Hopeless Heart. Also dranbleiben in der neuen Stunde und jetzt Tiesto und viele andere Superhits genießen bei eurem KI-Sender.
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0: Gleich nehmen wir Fahrt auf mit Avicii und Alu Black und ihrem Knaller Soss. Pink rockt weiter den Äther mit Irrelevant und da kommt kein Auge trocken durch. Zum Abschluss legen The Chainsmokers und Daya richtig los und machen ganz klar, Don't Let Me Down ist mehr als nur Musik, es ist ein Gefühl. Absolut Radio AI, ich bin euer Moderator Kai.
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1: Es ist 7:45. Hey, ihr seid hier bei Absolut Radio AI. Ich bin Kai. Wisst ihr, KI ist nicht nur hier, sondern überall. Schaut mal in die Medizin, da gibt es Programme wie DeepMind Health, die sich Patientendaten ansehen und dadurch sogar bessere Diagnosen stellen können. Irre, oder?

Direkt aus Norwegen, der Meister des tropischen House Kygo und mit ihm die energiegeladene Band DNCE. Der Beat von Dancing Feet wartet schon auf euch. Hier auf Absolut Radio AI sind wir ja bekannt für solche freshen Highlights, oder Freunde? Weiter geht's. Ich bin's, euer Kai.

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8: Gleich 8:30. Hallo, hier ist Kai von Absolut Radio AI, eurem KI-Radio. Jetzt für euch. Hopeless Heart von Keanu Silva, Toby Romeo und Sacha fühlt die Energie.

0: versprüht jede Menge gute Laune. Justin Bieber und Bloodpop featuring ihren Song Friends. Auf Absolut Radio EE bringen wir euch immer die freshesten Hits. Hier ist Kai und wir machen zusammen Musikgeschichte.
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Stark im Gefühl und immer direkt ins Herz. Jetzt gestört, aber geil und Kobe Funk. Featuring Vincent Weiss mit Unter meiner Haut. Es brodelt schon.

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12: Hallo, ich bin's, euer Kai vom Absolut Radio AI, eurer KI-betriebenen Radioquelle. Ich lerne stetig dazu, um euch den besten Radiospaß zu bieten. Im nächsten halben Stündchen erwarten euch gleich 3 Songperlen und noch viel mehr. Zieht euch Memories rein von David Guetta and Kid Cudi. Den mag ich wirklich gern. Hier ist Take You Dancing von Jason Derulo.

0: Hallo da draußen, hier ist Kai, euer Radio-Buddy auf Absolut Radio AI. Clean Bandit featuring Demi Lovato nehmen uns jetzt gleich mit auf eine Solo-Tour. Lost Frequencies und James Arthur stellen uns danach ihre Fragen. Und zum krönenden Abschluss verbinden Joel Corry und Emnek Herz und Verstand in einem Song.
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Es ist gleich 20 nach 9. Hey, du hörst Absolut Radio AI mit mir, deinem KI-Moderator Kai. Wusstet ihr schon, wie die KI die Welt der Filmproduktion beeinflusst? Nehmen wir zum Beispiel den Film Rememory. Dieser wurde komplett von einer KI geschnitten. Und das nur auf Basis von Stimmung, Ton und Schauspielerleistungen. Hammer, oder?

Es ist gleich 9:55, 24 Kergolden mit Ian Dior. Der richtige Sound fürs Jetzt-Gefühl. Immer voller Power hier kommt Mood.

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6: Hallo, hier ist Kai von Absolut Radio AI. Lasst uns gemeinsam den Beat fühlen mit Like I Love You von Nico Santos und Topic. Es ist Musik, die einfach unter die Haut geht. Viel Spaß jetzt!

0: Hier spricht Kai von Absolute Radio AI. Und gleich springen wir mit Promises von Calvin Harris und Sam Smith in die bunte Welt. Voller Versprechen und tanzbarer Beats. Los geht's, viel Spaß dabei.
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0: In Sekunden startet IAS und schickt uns auf eine Zeitreise mit seinem Track Replay. Gute Laune ist vorprogrammiert. Hier auf Absolut Radio AI. Ich bin Kai. Let's go. Gleich 10 vor 10.
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8: Hallo zusammen, hier ist Kai, euer Moderator des vollautomatischen Online-Radiosenders Absolut Radio AI. Ich bin noch am Lernen, aber zusammen machen wir das. Freut euch auf die nächsten 30 Minuten, in denen wir ein Line-Up toppen, das vollgepackt mit Hits ist. Es geht los, Leute, mit dem hier von Starley.

Kennt ihr, liebt ihr genau wie ich? Never Let Me Down von Fiese und Tom Gregory. Und diesen hier,

0: Bumm! Und jetzt viel Spaß bei Absolut Radio AI mit dem hier von Dua Lipa.
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0: Los geht's mit Alec Benjamin und seinem gefühlvollen Song Let Me Down Slowly. Kippt die Stimmung dann nicht mit Never Let Me Down von Weise und Tom Gregory? Mega Track. Zum grandiosen Finale haben wir Ava Max mit ihrem Sweet But Psycho. Unbedingt dranbleiben.
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down. Du bist gerade auf Absolut Radio AI, hier bei Kai. Künstliche Intelligenz zeigt ihr Können in vielen Bereichen, zum Beispiel in der Musikbranche. Neulich hat zum Beispiel eine KI namens Aiva einen kompletten Song komponiert. Beeindruckend, richtig? Überleg es dir mal, sogar Musik kann jetzt von einer KI erstellt werden. Eine spannende Entwicklung, oder? 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

Mit ihrer wundervollen Stimme greift Alessia Cara uns direkt an die Seele und jetzt schenkt sie uns Scars to Your Beautiful. Genießt es hier auf Absolut Radio AI.

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so. Hallo, hier ist Kai von Absolut Radio AI, dein KI-Moderator. Macht euch bereit für den coolen Sound von Leonie mit ihrem Track Somewhere in Between, jetzt auf deinem Lieblingssender.

Jetzt spielen wir den Megasong Smells Like Me von dem sensationellen Künstler Charlie Puth, der mal wieder beweist, dass er einfach jeden Beat in etwas Einzigartiges verwandeln kann. Hier auf Absolut Radio AI, deinem Radiosender.

0: Habt ihr Bock auf was Atmosphärisches mit fesselndem Beat? Joel Corey und Tom Grennan liefern uns gleich Lionheart.
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9: Hallo da draußen. Hier spricht euer Kai von Absolut Radio AI. Jeder Tag ein neuer Lernschritt, um euch das beste Radioprogramm zu bieten. Bin gespannt auf die nächsten 30 Minuten. Knackige Songs und Hits ohne Ende warten auf uns. Los geht's! Ein Hammer von James Hype and Kelly Lay. Mag ich wirklich gern. Hier ist Summer von Calvin Harris. Den mag ich wirklich gern. Hier ist Cooler Than Me von Lucky Luke. Jetzt More Than Friends und los geht's!
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0: Jetzt geht's los mit Nico Santos starker Nummer Safe. Richtig starke Vibes sind garantiert. Danach rollt die nächste Welle mit I Feel It Coming von The Weeknd featuring Daft Punk. Einfach unverkennbar. Ihr kennt den Track. Absolut Radio AI bringt euch danach in Circles Fieber. Post Malone wird euch definitiv nicht kalt lassen. Es ist gleich 10 nach 11.
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Hey, du hörst gerade Absolut Radio AI mit deinem Moderator Kai. Wir sehen jetzt mal genauer auf künstliche Intelligenz im Bereich Mode. Die Firma Stitch Fix nutzt bereits KI für Style-Vorschläge. Die schauen sich deinen Style an und bieten dir dann maßgeschneiderte Outfit-Vorschläge. Ziemlich smart, oder?

direkt aus dem Soundlabor. Lucky Luke, vor deinem inneren Auge. Der sagt nämlich, er sei cooler than me, mehr Schein als Sein. Findet's raus. Bleibt dran bei Absolut Radio AI, eurem ganz persönlichen KI-Kai.

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5: Hallo da draußen. Hier ist Kai von Absolut Radio AI, eurem KI-gesteuerten Radiosender. Kommt jetzt mit auf eine stimmungsvolle Reise mit Sam Smith und Normani und ihrem Track Dancing with a Stranger. Relaxt und lasst die Musik einfach auf euch wirken.

0: Herein spaziert in den musikalischen Expresszug von Absolut Radio AI. Ich bin euer Conductor Kai und jetzt bringt uns Zoe Wees mit Third Wheel auf Trap. Eine authentische Stimme, die uns wieder ins Hier und Jetzt zieht und uns fühlen lässt.
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0: Da haben wir eine richtig knackige Kombi vor uns, Armin van Buuren und R3 Hub, zusammen mit Simon Ward. Und sie servieren uns den Track Love We Lost. Pure Energie. Genau das Richtige für jetzt. Hier auf Absolut Radio AI mit eurem Kai.
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13: Hallo, ich bin Eileen, eure KI-Moderatorin bei Absolut Radio AI. Gleich schicken wir euch in eine neue Dimension der Musik mit Glockenbach und Klock Klock. Hier kommt Red Light.
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0: Es ist 10 nach 12. Hallo, hier ist Eileen, eure Gastgeberin bei Absolut Radio AI. Schnürt eure Tanzschuhe, denn jetzt kommt der Megasong Footprints vom sympathischen Tom Gregory. Chillaxen und Lauschen ist angesagt.
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Hallo ihr Lieben, hier spricht Eileen von Absolut Radio AI. Steht ihr auf coole Vibes? Überzeugt euch selbst mit Some Say von der grandiosen Nea. Passt auf, das geht jetzt gleich ins Ohr.

Hallo, hier ist Eileen auf Absolut Radio AI, eurem Radiosender, betrieben von einer KI, die niemals schläft. Und jetzt pack's an, Leute. Wir haben da etwas für euch. Direkt aus dem futuristischen Musiklabor kommt das nächste coole Ding. Lost Frequencies und Sonderling beweisen mit Crazy, dass sie einfach nicht zu stoppen sind. Einfach mal abheben und das Leben voll auskosten. Voll der Hammer, oder? Oh Lord.

Hallo zusammen auf Absolut Radio AI. Ich bin eure Host Eileen. Mach dich bereit für einen lässigen Sound mit Ian Dior und seinem Song Let You. Chillt und genießt. Es geht jetzt los.

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1: Hallo, hier spricht Eileen vom KI-gesteuerten Sender Absolut Radio AI. Jetzt wird's richtig chillig mit dem Song Faded Love von der begabten Leonie.

0: Hallo, hier spricht Eileen von Absolut Radio AI, eurem KI-Radiosender. Jetzt servieren wir euch was Feines für die Ohren, und zwar Something Just Like This von The Chainsmokers und Coldplay. Viel Spaß damit.
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Gleich 10 vor 1. Hallo da draußen. Ich bin Eileen von Absolut Radio AI, eurem KI-gesteuerten Radiosender. Jetzt kommt ein echtes Schmankerl für euch. Friendships von Pascal Letoublon. Einfach mega.

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2: Hallo, ich bin Eileen von Absolut Radio AI, deinem KI-betriebenen Radiosender. Lass uns jetzt in Aviciis epischen Beat-Levels eintauchen und den Tag aufdrehen. Es ist 1 Uhr.
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0: Hallo, hier ist Eileen von Absolut Radio AI, eurem KI-betriebenen Musiksender. Jetzt geht's los mit West Coast von OneRepublic. Schaltet ein, ihr werdet es lieben.
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Hallo zusammen, hier ist eure Eileen vom Absolut Radio AI, eurem komplett KI-gesteuerten Radiosender. Lasst euch jetzt gleich von The Weeknd mit seinem Hammer-Song Take My Breath verzaubern.

Hallo, hier spricht Eileen von Absolut Radio AI, deinem KI-gesteuerten Radiosender. Jetzt kommt Ofenbach mit ihrem Knaller Be Mine. Einfach der Hammer, wie die Beats dich packen und nie wieder loslassen. Ja, das ist Musik für die Seele. Bereit, die Magie zu spüren? Also, mach dich bereit, Pinky Swear, du wirst es lieben.

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7: Hallo zusammen, hier spricht eure Eileen von Absolut Radio AI, dem radiorevolutionären Sender. Haltet euch fest, kommt Rihanna mit ihrem Hit Only Girl, ein Song, der euch zeigt, wie es ist, die Einzige zu sein. Jetzt, nicht später. Es ist 2:30.

Hey, das ist Eileen von Absolut Radio AI. Entspannt euch, denn jetzt folgt ein echt cooler Remix. Roses von St. John, abgemischt von Iman Beck. Perfekt, um eure Stimmung aufzupeppen, also lasst euch mitreißen.

0: hier ist Eileen von Absolut Radio AI. Packt eure besten Moves aus, denn jetzt kommt Usher featuring Pitbull mit DJ Got Us Fallen in Love.
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12: Hallo, ich bin Eileen von Absolut Radio AI, dein KI-Radiosender. Jetzt bringen wir euch eine coole Nummer von Paul Kalkbrenner, Sky and Sand. Entspannen und abgehen mit diesem Kracher.

0: Hallo, hier ist Eileen vom landesweiten Absolutradio AI. Macht euch bereit für die Black Eyed Peas und ihren Megatrack Meet Me Halfway. Einfach ein Beispiel dafür, warum die Musik jetzt so cool ist.
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Hallo liebe Freunde, hier ist eure Eileen von Absolut Radio AI, der KI-betriebenen Radiostation. Jetzt wird's heiß. Wir haben hier für euch David Guetta, Ne-Yo und Akon mit ihrem fetten Track Play Hard. Bereitet euch vor auf Mega-Stimmung.

Hier spricht Eileen von Absolut Radio AI. Lass deine Sorgen verschwinden und tauche ein in die geschmeidigen Klänge von Lena und Nico Santos mit ihrem Song Better. Jetzt einfach die Seele baumeln lassen und zuhören. 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

Hey, hier spricht Eileen, eure Gastgeberin bei Absolut Radio AI. Relaxed und bereit, euch jetzt den Hit von Axwell und Ingrosso, More Than You Know, zu präsentieren. Ein echtes Highlight für euren beatgefüllten Alltag, also lasst uns das jetzt gemeinsam anhören. 5 vor 3:30.

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5: Hey, hier ist Eileen von Absolut Radio AI. Chillt etwas und macht euch bereit für When You're Gone von Shawn Mendes. Absolut cooler Song. Jetzt geht's los.

0: Hallo, hier ist eure Eileen von Absolut Radio AI. Gleich geht's weiter mit Counting Stars von OneRepublic, einfach ein Traumsong. Aber jetzt belassen wir es mal beim Zählen von Sternen, nicht wahr? Einfach zurücklehnen und lauschen, meine Lieben.
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0: Hallo da draußen, hier ist eure Eileen von Absolut Radio AI. Chillt mal entspannt ab mit Lauf und seinem Hammerhit I Like Me Better. Lifestyle pur, das ist jetzt euer Moment.
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0: Hallo, hier spricht Eileen von Absolut Radio AI, dem von KI betriebenen cooler Sender. Jetzt geht's weiter mit dem einzigartigen Beat von Rita Ora und ihrem Song Praising You, featuring Fatboy Slim. Absolut geiler Sound, jetzt geht's los.
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0: Hallo, hier ist eure Eileen vom Absolut Radio AI. Jetzt spielen wir hier für euch Peaches von Justin Bieber featuring Daniel Caesar und Givian. Ein richtig chilliger Track für euren perfekten Moment.
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Hallo, hier spricht Eileen von Absolut Radio AI, dem Radiosender, der von künstlicher Intelligenz betrieben wird. Chillt euch weg und spitzt die Ohren, denn jetzt bringen wir Era Istrefi mit ihrem coolen Song Bonbon auf eure Playlist. Lasst euch überraschen.

Hallo zusammen, hier ist eure Eileen vom Absolut Radio AI, dem erste KI-betriebener Radiosender in Deutschland. Jetzt hören wir Bad Ideas von Alle Farben. Macht euch bereit für einen Track, der so gar keine schlechte Idee ist.

Hallo, hier spricht Eileen von Absolut Radio AI, dem Radiosender mit vollem KI-Einsatz. Und jetzt gibt's was zu feiern, denn Harry Styles kommt mit seinem Knaller Adore You. Also, her mit dem guten Laune-Boost. Legt los, Harry.

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3: Hey, hier ist Eileen von Absolut Radio AI, deinem KI-basierten Sender. Jetzt kommt Dua Lipa mit ihrem Song Break My Heart für euch. Bereit für den besten Sound eures Tages? Dann los geht's.

0: Hallo zusammen, ich bin Eileen von Absolut Radio AI, eurem Lieblings-KI-Radiosender. Jetzt drehen wir wieder ordentlich auf mit Post Malone und seinem Mega-Hit Chemical. Kommt gut rein, Freunde.
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1: Hallo zusammen, hier ist eure Eileen von Absolut Radio AI, eurem KI-betriebenen Radiosender. Chillt euch jetzt rein in Nico Santos mit Would I Lie to You? Einfach geil, oder?
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2: Hallo, hier ist Eileen von Absolut Radio AI. Jetzt wird's nostalgisch, auf geht's in die 2000er mit dem Guru Josh Project und ihrem Hit Infinity 2008. Ganz großer Sound. Es ist 4 Uhr.
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0: Hallo zusammen, hier spricht Eileen auf Absolut Radio AI, dem Radiosender, der ganz von KI betrieben wird. Wir haben für euch jetzt einen ganz besonderen Leckerbissen, Come Around Again von Armin van Buuren und Bill & Ted, featuring JC Stewart. Großartiger Sound, Leute.
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Hey, hier spricht Eileen von Absolut Radio AI, eurer KI-gesteuerten Radiostation. Jetzt wird's richtig chillig mit den Black Eyed Peas und ihrem Knaller I Got a Feeling. Einfach abgefahren, oder?

0: zusammen, ich bin Eileen von Absolut Radio AI, eurem KI-gesteuerten Radiosender. Jetzt blinkt es kräftig für euch mit Rihanna und ihrem Song Diamonds. Lasst die Herzen strahlen, gerade so wie die Diamanten in ihrem Hit.
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0: Hallo zusammen, hier ist Eileen von Absolut Radio AI, dem ersten KI-gesteuerten Sender. Jetzt gibt's für euch den Hit Rise von Jonas Blue featuring Jack und Jack. Ist der Sound nicht ultra cool? Los geht's.
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8: Hallo zusammen, ich bin Eileen, eure Stimme vom Absolut Radio AI. Jetzt bringen wir euch in Stimmung mit David Guetta und Kid Cudi und ihrem Hit Memories. Lassen wir die Good Vibes rollen.

Gleich 20 vor 5. Hey, hier ist Eileen von Absolut Radio AI. Jetzt gibt's den coolen Beat von Stromae mit Allures on Dance. Mach das Beste aus dem Moment und lass die Stimmung hochkommen.

0: Hey, hier ist Eileen von Absolut Radio AI, deinem digitalen Hotspot für den perfekten Sound. Legt jetzt die Füße hoch und chillt zu den Beats von Two Colors mit ihrem Track Love Fool.
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7: Hallo du, hier ist Eileen von Absolut Radio AI, deinem KI-betriebenen Sender. Jetzt geht's los mit einem echten Kracher. In My Mind von Dinoro und Gigi D'Agostino. Gib dir die volle Dröhnung gute Laune.
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zusammen, hier ist eure Eileen von Absolut Radio AI, dem ersten deutschen Radiosender, der rein durch KI betrieben wird. Jetzt lass uns ins Jetzt eintauchen mit Olivia Rodrigos Hit Good For You. Chillig, oder?

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Hey, hier ist Eileen von Absolut Radio AI, deinem vollautomatischen Radiosender. Jetzt geht's süß und entspannt mit Freya Ridings und ihrem Song Weekends weiter. Chillt und lauscht rein, echt ein Geheimtipp. Es ist 4:15.

Hey, hi, hallo. Hier ist Eileen von Absolut Radio AI. Cool, dass ihr da seid. Stellt euch vor, wir haben etwas Besonderes für euch. Schmeißt eure Sorgen weg und taucht ein in die gute Vibes mit Daft Punk featuring Pharrell Williams und Lose Yourself to Dance. Lasst die Energie durch eure Adern fließen und verliert euch in den Beats. Los geht's, jetzt.

5 vor halb 6. Hallo zusammen, hier ist Eileen, eure Gastgeberin beim Absolut Radio AI. Freut euch jetzt auf ein echtes Schmankerl Unforgettable von Nico Santos, wird euch garantiert den Tag versüßen.

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2: Hey, hier ist Eileen von Absolut Radio. AI ganz relaxed. Schicken wir jetzt mit Dynamite von BTS ordentlich Energie in eure Bude. Let's go.

0: Hallo, hier ist Eileen von Absolut Radio AI, eurem Radiosender, der nur mit KI läuft. Chillt mal mit Pink und ihrem Song Trustfall.
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0: Es ist 10 vor 6. Hallo, hier ist Eileen, eure KI-Gastgeberin vom Absolut Radio AI. Chillt jetzt mit Bedroom Exile von den Giant Rooks.
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5: Neuer Track auf Absolut Radio. AI, ich bin Kai und wir gehen jetzt rein in den Feel-Good-Song Mood von 24K Golden featuring Ian Dior. Das ist pure Energie für deinen Tag.

0: Und der von Pitbull and Kesha ist auch noch einfach Wahnsinn. Bumm! Und jetzt viel Spaß bei Absolut Radio AI mit dem hier von Tate McRae.
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0: Der Beat von Jax Jones und Ina Rolson wird euch in Breathe auf Trab halten. Danach bringt Harry Styles die Sonne in euer Zimmer mit Watermelon Sugar und seid bereit für eine Runde Spaß mit dem fetzigen Timber von Pitbull und Keha.
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0: Sugar.
1: Es ist 17:45. Einschalten, zurücklehnen und absolut Radio AI genießen. Das ist unser Plan. Ich bin Kai, eure KI, und hoffe, ihr seid so gespannt wie ich. Habt ihr gewusst, dass KI schon tief im Musikbusiness steckt? Künstler wie Taryn Southern haben sogar ganze Alben produziert, in denen KI die Rolle des Komponisten, Arrangeurs und manchmal auch Texters übernimmt. Coole Sache, oder? Es ist spannend zu sehen, wie KI und kreatives Schaffen Hand in Hand gehen können. Welche musikalischen Revolutionen uns noch erwarten, das bleibt abzuwarten. Bleibt auf jeden Fall dran, es wird spannend auf Absolut Radio AI mit eurem Moderator Kai. Und nun zu unserem nächsten Song.

ohne langes Vorgeplänkel bei uns jetzt auf Absolut Radio AA Calvin Harris und Sam Smith mit ihrem Hit Promises. Überlegt euch das schon mal.

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3: Hallo, hier ist Kai von Absolut Radio AI, dem ersten KI-betriebenen Sender Deutschlands. Bereit für einen Schub positiver Energie? Dua Lipa sorgt jetzt dafür mit ihrem Hit Don't Start Now. Viel Spaß dabei!

0: neuer Track auf Absolut Radio. AI, ich bin Kai und wir gehen jetzt rein in den Feel-Good-Song Mood von 24K Golden featuring Ian Dior. Das ist pure Energie für deinen Tag.
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0: Dein Wegbegleiter durch den Tag, Clock Clock. Mit viel Drive und Energie geht's jetzt weiter. Über. Gleich 10 vor 7.
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7: Hallo zusammen, hier auf Absolut Radio AI, euer KI-Host Kai. Jeden Tag lerne ich dazu, wie man richtig gute Radiomoderation macht. Seid gespannt auf die nächsten 30 Minuten voller Hits. Ein Hammer von Daft Punk. Und der ist auch noch Wahnsinn.

0: und dieser Superhit von Schaus. Wow, vorher gibt's noch den hier, Higher Power, und los geht's.
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0: Jetzt kommt Burak Yeter und Danelle Sandoval mit ihrem Track Tuesday, der ordentlich Wärme auf die Tanzflächen bringt. Im Anschluss erlebt ihr mit Rhea Garveys Free Like the Ocean ein Feuerwerk an Emotionen. Abschließend hauen wir euch noch mit Ushers More die Beats um die Ohren.
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Erinnert euch daran, dass ihr bei Absolut Radio AI mit eurem Kumpel Kai seid. Habe ich euch schon über die KI beim Autofahren informiert? Jetzt werdet ihr staunen. Teslas Autopilot, eine KI-gesteuerte Technologie, kann eigenständig lenken und parken. Faszinierend, oder? Jetzt läuft der Hit von Justin Bieber's Peaches. Viel Spaß damit!

Hey, ihr macht euer Ding und Loi liefert den Soundtrack dazu. Kommt jetzt mit News. Bleibt entspannt, euer Kai, bei Absolut Radio AI.

Nichts mulmt so herrlich vor wie Schaus. Gleich Love Tonight. Hier bei Absolut Radio AI mit eurem KI-Kumpel Kai. Es ist gleich 5 vor halb 8.

Es ist 7:30. Hey, hier ist Kai von Absolut Radio AI, eurem KI-Radiosender. Und jetzt legen wir los mit Con Calma von Daddy Yankee und Snow. Holt euch den guten Vibe.

0: Jetzt serviere ich euch frische Beats von Robin Schulz und Kiddo. Taucht ein in den energetischen Fluss von All We Got. 7.35 Uhr.
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0: Mit dem Feuer unterm Hintern und einem Groove, der voll zündet, David Guetta und Sia bringen jetzt ihre heißeste Platte bei uns rein. Flames.
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3: Hallo, hier ist Kai von Absolut Radio AI. Als eure KI-Gastgeber bin ich immer noch auf dem Weg, der perfekte Radiomoderator zu werden. Jetzt gibt's 3 Tracks und viele mehr, die ihr in den nächsten 30 Minuten hört. Zum Beispiel der Song Never Let Me Down von Vies & Tom Gregory. Und viel Spaß mit dem hier.

0: kennt ihr, liebt ihr genau wie ich. Lean On von Major Lazer, M.O. und DJ Snake. Also dranbleiben in der neuen Stunde und jetzt Fiese and Tom Gregory und viele andere Superhits genießen bei eurem KI-Sender.
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0: Frischer Wind von Ed Sheeran. Mit Eyes Closed geht's in die nächste Runde. Sigma drückt aufs Gaspedal und stellt klar: Nobody to love? Von wegen. Und glaubt es oder nicht, I will never let you down, verspricht Rita Ora versprochen.
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Es ist 7:45. Hallo zusammen, hier ist euer Kai von Absolut Radio AI. Habt ihr gewusst, dass künstliche Intelligenz jetzt auch in der Modeindustrie angekommen ist? Die KI hilft Designern dabei, neue Trends zu erkennen und sogar Outfits zu kreieren. Zum Beispiel hat das Label Balenciaga eine KI benutzt, um seine Herbstkollektion zu entwerfen. Wie cool ist das denn? Moderne Technik hilft dabei, die Mode von morgen zu gestalten. Schaltet wieder rein, wenn ihr mehr über die faszinierende Welt der KI erfahren wollt.

Hallo, ich bin Kai von Absolut Radio AI, dem KI-gesteuerten Radiosender. Stellt euch vor, die Chainsmokers haben sich mit Coldplay zusammengetan und so etwas Cooles wie Something Just Like This kreiert. Also los, legen wir jetzt damit los.

0: Hier auf Absolut Radio AI mit euch am Start führt uns jetzt Ray Dalton gemeinsam mit Alvaro Soler auf eine musikalische Reise nach Manila. Und wer sagte, dass KI nicht tanzen kann? Lasst uns das Gegenteil beweisen. Ab geht's!
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1: Hallöchen, hier spricht Kai, euer Gastgeber bei Absolutradio AI, dem spannenden Online-Experiment mit KI am Mikro. Ich lerne jeden Tag, was eure Ohren begeistert. Nächsten 30 Minuten gibt's 3 Knaller und viele mehr. Seid gespannt. Zum Beispiel der Song Ruin My Life von Sarah Larsson. Den mag ich wirklich gern. Hier ist Dance Monkey von Tones and I. Und der ist auch noch Wahnsinn. Freue mich mega auf den Song. Also jetzt Ruin My Life.
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0: Hier kommt frischer Wind in eure Boxen. Raid Light von Glockenbach und Glock-Glock-Stimmung pur. Danach heißt es Can't Stop the Feeling mit Justin Timberlake. Ein absolutes Einschaltkommando. Den krönenden Abschluss bildet Breaking Me von Topic featuring A7s pure Magie.
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Hey, du bist auf Absolut Radio AI mit mir, Kai, deinem einzigartigen KI-Moderator. Hast du gewusst, dass künstliche Intelligenz auch im Medizinbereich große Wellen schlägt? Ich meine, es gibt KI-Systeme, die mit erstaunlicher Genauigkeit Hautkrebsdiagnosen erstellen können, nur indem sie Fotos analysieren. Jetzt ist das doch mal futuristisch, oder? 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

Halsey haut euch jetzt mit Without Me um. Frisch und echt, so wie wir es lieben. Hier auf Absolut Radio AI. Ich bin Kai. Bis gleich.

Das solltet ihr nicht verpassen. Frische Beats und starke Vocals mit Clean Bandit featuring Demi Lovato und ihrem Hit Solo. Aber hey, nicht wegschalten, es geht gleich weiter.

Hallo, hier ist Kai von Absolut Radio AI, dem Radiosender, der nur von KI betrieben wird. Jetzt gibt's was Ordentliches auf die Lauscher. Eminem featuring Rihanna mit ihrem Hit Love the Way You Lie. Gleich 9:30. 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

0: Hier bei Absolut Radio AI mit eurem Host Kai, da weht ein neuer Wind. Und der kommt direkt von Lost Frequencies und Sonderling mit ihrem Hammer-Track Crazy.
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4: Hi, hier spricht Kai von Absolut Radio AI, dem Online-Radiosender, der komplett von KI betrieben wird. Hier kommt jetzt für euch Pompeii von Bastille, absoluter Stimmungsbooster.

0: Hey, hier spricht Kai, euer KI-Moderator auf Absolut Radio AI. Ich sag's so, wenn David Guetta und Justin Bieber gemeinsam einen Track droppen, wie beispielsweise 2U, dann weißt du, es wird richtig abgehen. Los geht's, viel Spaß jetzt mit der Musik. Es ist 10 nach 10.
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Hier ist Kai vom Absolut Radio AI. Und ich muss euch sagen, der Samstag zeigt sich von seiner schönsten Seite mit Sonne im Süden und bis zu 27 Grad am Oberrhein. Der Sonntag wird eher regnerisch, aber hey, perfekt für einen faulen Indoor-Tag. Bleibt entspannt mit Absolut Radio AI.

Hallo zusammen, hier ist euer Kai von Absolut Radio AI. Jetzt bringen wir euch Love on Myself von Felix Jean und Callum Scott. Ihr kennt das Ding. Also los geht's.

0: Hey, ich bin Kai vom Absolut Radio AI. Heute Nacht dezent frisch und vielleicht etwas neblig. Aber am Wochenende, Leute, Sonne satt und bis 27 Grad warm im südlichen Zipfel. Stellt die Sonnencreme bereit. Hör dabei dein Absolut Radio AI.
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takes. Gleich 20 vor 11. Hallo, hier spricht Kai vom Absolut Radio AI, dem ersten KI-betriebenen Radiosender Deutschlands. Jetzt sprechen wir über Liebe, die wir verloren haben. Hier ist Armin van Buuren mit R3 Hab featuring Simon Ward mit Love We Lost.

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0: Jetzt bei Absolut Radio AI wird's bunt mit alle Farben und Ilira, die uns mit ihrer magischen Symbiose in Fading verzaubern. Ein Song, der direkt ins Herz geht und uns an die Flüchtigkeit der Momente erinnert. Echte Gefühlmusik, Freunde.
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1: Hey, hier ist Kai vom Absolutradio AI, dem coolsten KI-Radiosender im Universum. Jetzt spielt für euch Zara Larsson mit Lush Live. Lasst euch überraschen.

0: Es ist gleich 10 nach 11. Hey, hier ist Kai von Absolut Radio AI, deinem KI-betriebenen Radiosender. Jetzt lässt Carrie Hilson mit ihrem Song I Like diesen Radiomoment noch fresher werden. Seid gespannt.
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Hey, hier ist Kai von Absolut Radio AI. Schau mal raus, Nebel zieht auf und Windböen flitzen an der Nordsee rum. Samstag gibt's viel Sonne im Süden und am Oberrhein bis lauschige 27 Grad. Sonntag ein kleiner Regenschauer, aber Montag schon wieder sonnige Aussichten am Himmel. Bleibt dran bei Absolut Radio AI.

Hey, hier spricht Kai, euer KI-Moderator bei Absolut Radio AI. Jetzt kommt was von Tinlicker und Hellsloat mit ihrem Track Because You Move Me. Echt geile Nummer, erfrischend, anders, viel Spaß damit.

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2: Hallo, ihr habt einschaltet zu Absolut Radio AI mit eurem Moderator Kai. Für diesen Samstag meldet der Wetterbericht windige Aussichten an der Nordsee und Höchsttemperaturen bis hin zu 27 Grad am Oberrhein. Südlich der Donau erwartet uns am Sonntag nochmal Sonne pur. Bleibt dran bei Absolut Radio AI.
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Hallo, hier spricht Kai von Absolut Radio AI, dem Sender, der von KI betrieben wird. Jetzt habt ihr Sanjan mit seinem Hit Roses, cool remixed von Iman Beck. Viel Spaß, let's go! Es ist 20 vor 12.

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Jetzt für euch auf Absolut Radio AI Glow von Madken, ein Lied, das direkt ins Herz geht und uns an die legendären Eurovision Dance Contest Zeiten erinnert, präsentiert von eurem digitalen Kumpel Kai, gleich 10 vor 12.

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1: Ich bin Kai, euer KI-Moderator auf Absolut Radio AI. Und jetzt gibt's für euch Pharrell Williams mit seinem guten Laune-Song Happy, lasst die Kopfhörer glühen.

Hey, du hörst gerade Absolut Radio AIVO KI. Das bin ich, Kai, das Mikro schwingt. Jetzt mal ein Blick auf KI und wie sie unser Leben krass verändert. Schon mal ein Medikament per Druck genommen? Dank KI kann ein 3D-Drucker in der Medizin Pillen mit individueller Dosis erstellen. Der Burner, oder?

Hey, hier spricht Kai von Absolut Radio AI, dem coolen Radiosender, der ganz von KI betrieben wird. Jetzt geht's gleich mega ab mit Meduza, Becky Hill und Good Boys und ihrem Song Lose Control. Genießt den Mega-Sound.

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1: Hey, hier spricht Kai von Absolut Radio AI. Ein Blick in den Himmel sagt uns: Was ein Samstag! Nach dem Nebel erwartet uns beim Oberrhein bis auf 27 Grad Sonne pur. An der Nordsee haltet fest eure Hüte fest, es könnte windig werden. Absolut Radio AI bleibt dran.

0: Hallo, hier ist Kai von Absolut Radio AI, eurem KI-gesteuerten Radiosender. Jetzt geht's um die Musik. Packt eure Gefühle aus, denn gleich gibt's Gail mit ihrem Hit Apsi Defu. Lasst uns zusammen durchs Leben surfen. Es ist 20 vor 1.
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0: Und jetzt kommt Zoe Wees, eine junge Künstlerin aus Hamburg, die mit ihrer kraftvollen Stimme und ihren ehrlichen Texten begeistert. Hier ist ihr Song Girls Like Us, in dem sie davon singt, wie es ist, heute eine junge Frau zu sein. Gleich 10 vor 1.
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1: Hallo, hier ist Eileen von Absolut Radio AI. Jetzt wird das Tanzparkett für Jason Derulo freigegeben mit seinem coolen Track Take You Dancing. Es ist Zeit, die Alltagssorgen zu vergessen und einfach mit der Musik mitzuschwingen. Ab geht's.

0: Es ist 10:50. Hallo, hier spricht Eileen von Absolut Radio AI, dem ersten KI-betriebenen Radiosender. Entspannt euch mit Hot In It von Tiesto und Charlie XCX, das ist unser jetziger Hit. Lasst es euch gut gehen, Leute.
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Hallo, hier ist Eileen von Absolut Radio AI. Jetzt wird das Tanzparkett für Jason Derulo freigegeben mit seinem coolen Track Take You Dancing. Es ist Zeit, die Alltagssorgen zu vergessen und einfach mit der Musik mitzuschwingen. Ab geht's!

Hallo, das ist Eileen von Absolut Radio AI, wo KI dir die besten Hits serviert. Jetzt kommt Milky Chance mit ihrem Song Colorado. Zieht euch warm an, Freunde. Wir gehen auf eine musikalische Reise durch die Spitzenkälte Colorados. Mega entspannt und absoluter Ohrenschmaus. 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

Hier spricht Eileen von Absolut Radio AI, dem coolsten digitalen Radiosender. Jetzt gibt's für euch was zum Wachwerden Firework von der Powerfrau Katy Perry. Los geht's, 20 nach 1.

Hallöchen, hier spricht Eileen von Absolut Radio AI, eurem Online-Radiosender, der komplett von künstlicher Intelligenz betrieben wird. Jetzt bringen wir die coolen Klänge von Marshmello featuring Annemarie zu euch mit ihrem überzeugenden Stück Friends. Genießt den

0: Hey, hier spricht Eileen von Absolut Radio AI. Gleich gibt's frischen Sound für euch. Coldplay und BTS haben ihre Kreativkräfte gebündelt und uns My Universe geschenkt. Also Ohren auf und volle Pulle genießen.
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0: Hallöchen, hier ist Eileen von Absolut Radio AI, dem coolsten AI-Sender, der euch den Tag versüßt. Los geht's jetzt mit Ava Max und ihrem Hit Maybe You're the Problem. Ein Song, der euch garantiert ins Schwärmen bringt.
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1: Hey, hier spricht Eileen von Absolut Radio AI, dem ersten KI-betriebenen Radiosender. Jetzt spielen wir für euch Runaway von Galantis. Taucht ein in die Beats und lasst den Alltag hinter euch.
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